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1: Ich bin Diana Kramer. Das Finale der Fußball-WM ist perfekt. Titelverteidiger Argentinien um Superstar Lionel Messi hat im Halbfinale England mit 2:1 besiegt. Die Argentinier treffen im Endspiel am Sonntag auf Europameister Spanien.
2: Mit einer unglaublichen Energieleistung dreht Argentinien dieses Halbfinale, in dem Anthony Gordon nach 55 Minuten zunächst Thomas Tuchels Engländer in Führung bringt. Aber danach spielt fast nur noch der Weltmeister, der England phasenweise im eigenen Strafraum einschnürt, sich Chance auf Chance erspielt und am Ende verdient siegt. Enzo Fernandes macht in der 85. Minute den Ausgleich, Lautaro Martinez in der 2. Minute der Nachspielzeit den Siegtreffer, jeweils auf Vorlage von Messi. Dem winkt jetzt am Sonntag sein 2. WM-Titel. Thomas Thonfeld, Sportredaktion.
1: Die Kritik der SPD an den Plänen von Familienministerin Karin Prien, den Unterhaltsvorschuss für Alleinerziehende zu kürzen, reißt nicht ab. Mecklenburg-Vorpommerns Ministerpräsidentin Manuela Schwesig kritisiert neben Prien auch Bundeskanzler Merz. Beide hätten die Lebenssituation von Alleinerziehenden und ihren Kindern nicht verstanden, sagte Schwesig dem Spiegel. Viele wären trotz Arbeit auf den Unterhaltsvorschuss angewiesen. Diesen übernimmt der Staat bisher bis zum 18. Geburtstag des Kindes, wenn der Partner keinen Unterhalt zahlt. Laut Familienministerin soll das künftig nur noch bis zum 16. Geburtstag gelten. Kanzler Merz hatte das mit Blick auf gestiegene Ausgaben verteidigt. Schwesig spricht von Sparmaßnahmen zu Lasten der Kinder. Die Bundesregierung hat weitere Schritte zum Abbau der Bürokratie beschlossen. Das Kabinett einigte sich unter anderem darauf, Dokumentationspflichten für Firmen abzuschaffen.
3: Rund 600 Millionen Euro jährlich will die Bundesregierung einsparen, indem bürokratische Verpflichtungen für Bürger und Firmen abgeschafft werden. Beispielsweise sollen sich Halter von E-Autos künftig nicht mehr um eine grüne Umweltplakette kümmern müssen. Der Pflichttermin beim Jobcenter soll auch digital per Videoschalte möglich sein. Auch elektronische Arztüberweisungen sind geplant. Tanja Wagner, Nachrichtenredaktion.
1: In Trier ist ein Student bei einem Angriff auf offener Straße getötet worden. Der 22-Jährige war laut Polizei von einem Gleichaltrigen mit einem Messer angegriffen worden. Der Tatverdächtige, ein Afghane, konnte festgenommen werden. Die Ermittlungen laufen.
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1: Ich bin Thomas Bliskin. Mecklenburg-Vorpommerns Ministerpräsidentin Schwesig hat die Kürzungspläne der Bundesregierung beim Unterhaltsvorschuss für Alleinerziehende scharf kritisiert. Die SPD-Politikerin sagte dem Magazin Spiegel, Bundeskanzler Merz und Familienministerin Prien hätten die Lebenssituation vieler Alleinerziehender nicht verstanden. Auch 16- und 17-Jährige bräuchten Unterstützung. Merz verteidigte die Pläne, zeigte sich nach der Kritik aus der SPD aber gesprächsbereit. Über das Vorhaben solle in der Koalition weiter beraten werden. Viele deutsche Flüsse wie der Rhein, die Elbe oder die Donau sind derzeit von starkem Niedrigwasser betroffen. Das hat auch Auswirkungen auf die Schifffahrt. Binnenschiffe könnten derzeit weniger Ladung aufnehmen als bei höheren Wasserständen, heißt es vom Bundesverband der deutschen Binnenschifffahrt.
2: Die Elbe bei Dresden ist im Moment gerade mal noch 59 Zentimeter tief. Vollbeladene Schiffe würden auf Grund laufen. Die Auswirkungen sind immens. Geringere Transportmengen pro Schiff heißt, es werden mehr Schiffe eingesetzt, die müssen mehr Schiffsdiesel tanken, mehr Personal ist im Einsatz, unterm Strich steigen die Transportkosten entlang der Lieferkette. Und das hat letztlich auch Auswirkungen auf die Preise, die wir später im Supermarkt oder Restaurant zahlen müssen. Uli Reitinger, Nachrichtenredaktion.
1: Der Bundesgerichtshof entscheidet heute zu einem Rechtsstreit um die Kündigung von Fitnessstudio-Verträgen im Internet. Der Bundesverband der Verbraucherzentralen hatte gegen FitX aus Essen geklagt. Es geht darum, wie einfach eine Kündigung im Internet sein muss.
3: Seit Wochen nicht beim Training, aber dennoch jeden Monat Beiträge zahlen. In Krisenzeiten wie diesen kann eine Kündigung durchaus sinnvoll sein. Aber so leicht wollen Fitnessstudios ihre Kunden auch nicht verlieren. Auf der Seite des Kündigungsformulars der Fitnesskette wird deshalb prominent auf die Möglichkeit hingewiesen, den Vertrag auch nur zu pausieren. Zu prominent meinen die Verbraucherschützer. Denn laut Gesetz müssen Schaltflächen bei einer Online-Kündigung unmittelbar und leicht zugänglich sein. Das höchste deutsche Zivilgericht soll nun entscheiden, ob das hier der Fall ist. Thomas Brock, Redaktion.
1: Und zum Sportfußball. Titelverteidiger Argentinien steht erneut im Endspiel einer Weltmeisterschaft. Die Südamerikaner bezwangen England im Halbfinale mit 2:1 und treffen im Kampf um den vierten WM-Titel auf Europameister Spanien.
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1: Ich bin Thomas Bleskin. In der Debatte um die Pläne von Bundesfamilienministerin Karin Prien, den Unterhaltsvorschuss für Alleinerziehende zu kürzen, reißt die Kritik aus der SPD nicht ab. Jetzt legt Mecklenburg-Vorpommerns Ministerpräsidentin Manuela Schwesig nach. Sie kritisiert neben Prien auch Bundeskanzler Friedrich Merz.
2: Der Bundeskanzler und Ministerin Prien hätten die Lebenssituation von Alleinerziehenden und ihren Kindern nicht verstanden, sagte Schwesig dem Spiegel. Denn viele von ihnen wären trotz Arbeit auf den Unterhaltsvorschuss angewiesen. Diesen übernimmt der Staat bisher bis zum 18. Geburtstag des Kindes, wenn der Partner seiner Unterhaltspflicht nicht nachkommt. Laut Familienministerin soll das künftig nur noch bis zum 16. Geburtstag gelten. Kanzler Merz hatte das mit Blick auf gestiegene Ausgaben verteidigt. Ministerpräsidentin Schwesig spricht von Sparmaßnahmen zu Lasten der Kinder. Diana Kramer, Nachrichtenredaktion.
1: Nach neuen Angriffen und Drohungen der USA gegen den Iran scheint eine diplomatische Lösung erneut in weite Ferne gerückt zu sein. Das US-Militär startete am Mittwoch gleich zwei Angriffswellen und attackierte außerdem ein Schiff, das gegen die Blockade iranischer Häfen verstoßen haben soll. Laut US-Militär wollte der unbeladene Öltanker einen iranischen Hafen im Persischen Golf ansteuern. Viele deutsche Flüsse wie der Rhein, die Elbe oder die Donau sind derzeit von starkem Niedrigwasser betroffen. Das hat auch Auswirkungen auf die Schifffahrt. Binnenschiffe könnten derzeit weniger Ladung aufnehmen als bei höheren Wasserständen, heißt es vom Bundesverband der deutschen Binnenschifffahrt. Eine Folge der geringeren Transportmengen seien steigende Transportkosten entlang der Lieferkette. Zum Sportfußball. Titelverteidiger Argentinien steht erneut im Endspiel der Fußball-WM. Die Südamerikaner bezwangen im Halbfinale England mit 2:1 und treffen im Kampf um den 4. WM-Titel auf Europameister Spanien.
3: Die Engländer müssen weiter auf den ersten Titel seit 1966 warten. Dabei war England zunächst in Führung gegangen, doch nach dem Tor von Anthony Gordon zog sich die Mannschaft immer weiter zurück. Argentinien übernahm die Kontrolle und drehte das Spiel in den Schlussminuten. Thomas Tuchel, dessen defensive Spielweise für Verwunderung sorgte, gab sich nach dem Spiel selbstkritisch und sagte, er übernehme die Verantwortung für die Niederlage. Aus London, Philipp Detlefs.
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1: Ich bin Thomas Bliskin. Mecklenburg-Vorpommerns Ministerpräsidentin Schwesig hat die Kürzungspläne der Bundesregierung beim Unterhaltsvorschuss für Alleinerziehende scharf kritisiert. Die SPD-Politikerin sagte dem Magazin Spiegel, Bundeskanzler Merz und Familienministerin Prien hätten die Lebenssituation vieler Alleinerziehender nicht verstanden. Auch 16- und 17-Jährige bräuchten Unterstützung. Merz verteidigte die Pläne, zeigte sich nach der Kritik aus der SPD aber gesprächsbereit. Über das Vorhaben solle in der Koalition weiter beraten werden. Viele deutsche Flüsse wie der Rhein, die Elbe oder die Donau sind derzeit von starkem Niedrigwasser betroffen. Das hat auch Auswirkungen auf die Schifffahrt. Binnenschiffe könnten derzeit weniger Ladung aufnehmen als bei höheren Wasserständen, heißt es vom Bundesverband der deutschen Binnenschifffahrt.
2: Die Elbe bei Dresden ist im Moment gerade mal noch 59 Zentimeter tief. Vollbeladene Schiffe würden auf Grund laufen. Die Auswirkungen sind immens. Geringere Transportmengen pro Schiff heißt, es werden mehr Schiffe eingesetzt, die müssen mehr Schiffsdiesel tanken, mehr Personal ist im Einsatz, unterm Strich steigen die Transportkosten entlang der Lieferkette. Und das hat letztlich auch Auswirkungen auf die Preise, die wir später im Supermarkt oder Restaurant zahlen müssen. Uli Reitinger, Nachrichtenredaktion.
1: Der Bundesgerichtshof entscheidet heute zu einem Rechtsstreit um die Kündigung von Fitnessstudio-Verträgen im Internet. Der Bundesverband der Verbraucherzentralen hatte gegen FitX aus Essen geklagt. Es geht darum, wie einfach eine Kündigung im Internet sein muss.
3: Seit Wochen nicht beim Training, aber dennoch jeden Monat Beiträge zahlen. In Krisenzeiten wie diesen kann eine Kündigung durchaus sinnvoll sein. Aber so leicht wollen Fitnessstudios ihre Kunden auch nicht verlieren. Auf der Seite des Kündigungsformulars der Fitnesskette wird deshalb prominent auf die Möglichkeit hingewiesen, den Vertrag auch nur zu pausieren. Zu prominent meinen die Verbraucherschützer. Denn laut Gesetz müssen Schaltflächen bei einer Online-Kündigung unmittelbar und leicht zugänglich sein. Das höchste deutsche Zivilgericht soll nun entscheiden, ob das hier der Fall ist. Thomas Brock, Redaktion.
1: Und zum Sportfußball. Titelverteidiger Argentinien steht erneut im Endspiel einer Weltmeisterschaft. Die Südamerikaner bezwangen England im Halbfinale mit 2:1 und treffen im Kampf um den vierten WM-Titel auf Europameister Spanien.
4: Wetter. Sonne und Wolken wechseln sich heute den ganzen Tag über. Die Temperaturen liegen im Tagesverlauf um 27 Grad. Der Wind weht nur schwach in Böen bis zu 25 km/h schnell aus wechselnden Richtungen. Sonnenuntergang heute Abend um kurz vor 9. In der Nacht liegen die Tiefstwerte um 20 Grad. Tendenz auch in den kommenden Tagen ein Mix aus Sonne und Wolken. Es bleibt trocken und heiß mit Tageshöchstwerten von bis zu 30 Grad und schwachem bis mäßigem Wind aus nördlichen Richtungen.
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5: Na, ich begrüße Sie an diesem Donnerstag, heute ja der 16. Juli. Na, früh ist's auch, kurz vor 8. Einen guten Morgen wünsche ich Ihnen. Hier ist Wiggily Jones.

Na, war nur Public war das an diesem Donnerstag. Und bei uns wird gleich wieder gelernt, bei uns gleich der Spanischkurs. Ist ja nur noch etwas für die Fortgeschrittenen. Am Montag geht's ja auch wieder von vorne los mit Teil 1 und Lektion 1. Aber jetzt erstmal für die Fortgeschrittenen der Spanischkurs, die neue Lektion. Und vorher gibt's auch noch ein Stück Music, Kiss and Earth, Wind and Fire.

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1: Hola, buenos días. Ayer hicimos las últimas partes del indefinido imperfecto, las reglas, y hoy comenzamos con la práctica. Vamos a ver si sale todo bien. So, ich darf Sie begrüßen. Erneut zum Indefinido Imperfecto. Heute geht's mit den Sätzen los und schauen wir mal, ob Sie auch wirklich die Regeln alle verstanden haben. Ich lese jetzt die Sätze vor, natürlich ohne Konjugation, und Sie müssen sich überlegen, was setzen Sie ein und vor allen Dingen warum. Wenn Sie noch nicht ganz so fit sind mit den Konjugationen, vielleicht hat der eine oder andere keine Zeit gehabt, die zu lernen oder keine Lust, ja, dann können Sie auch einfach nur überlegen, was benutze ich hier, Indefinido oder Imperfecto. Weil ich ja nicht genau spüren kann, ob Sie schon fertig sind oder nicht. Halten Sie sich nicht damit auf, die richtige Verbkonjugation zu finden, sondern überlegen Sie sich bitte vorwiegend, was Sie benutzen müssen, Indefinido oder Imperfecto. Der erste Satz wäre, mal was ganz Einfaches und ein Standardsatz. Cuando llamar mi hija, estar yo comiendo. Auf Deutsch, als meine Tochter anrief, aß ich gerade. Cuando llamar mi hija, estar yo comiendo. Als meine Tochter anrief, aß ich gerade. Was nehme ich jetzt? Ja? Ich löse es mal. Cuando llamó mi hija, estaba comiendo. Cuando llamó wäre indefinido und estaba comiendo wäre das Imperfecto. Ja, cuando llamó mi hija, als meine Tochter anrief, das ist die kurze Unterbrechung der langen andauernden Handlung, nämlich als ich aß. Gut, wie lange die Tochter jetzt anruft, ist eine andere Frage, aber das Anrufen an sich, das geht ja relativ schnell, also die kurze Handlung, die eine andauernde Handlung unterbricht. Jetzt kommt eine Frage. ¿Sabes si Pepe coger mi boli? ¿Sabes si Pepe coger mi boli? Auf Deutsch wäre das, weißt du, ob Pepe meinen Kuli genommen hat? Beziehungsweise Namen? Und das wäre dann natürlich indefinido, nämlich sabes si Pepe cogió mi boli. Warum indefinido? Weil ich natürlich eine Information haben möchte. Ich frage ja nach etwas. Und ich möchte informiert werden. Ich möchte nicht, dass mir jemand etwas beschreibt. Sprich, in dieser Tabelle hätten Sie das auf der rechten Seite gehabt. Nächste. Cuando ser niño, siempre ir a pescar. Cuando ser niño, als ich Kind war, als ich klein war, siempre ir a pescar. Ging ich immer angeln. Das ist jetzt eine der letzten Regeln, die wir durchgenommen haben. Als ich klein war, ging ich immer angeln. Ja, also erstmal, als ich klein war, das ist eine lange Handlung gewesen, beziehungsweise, ja, man wächst ja nicht von heute auf morgen. Also, cuando era niño. Und jetzt kommt die parallel laufende Handlung, nämlich die ganze Zeit, als ich klein war, ging ich immer angeln. Also, siempre iba a pescar. Cuando era niño, imperfecto, siempre iba a pescar, weil es parallel laufende Handlungen sind. Nächster. Ayer tener un examen. Ayer tener un examen. Gestern hatte ich Prüfung. Das ist jetzt was, klingt ein bisschen komisch. Es wird seiner selbst willen erzählt. Alles, was seiner selbst willen erzählt wird, ist natürlich eine Information. Und Information steht wie immer im Indefinido, also ayer tuve un examen. Nächster Satz wäre anteayer, vorgestern, anteayer, llegar tarde a trabajar, casi me echan. Anteayer, llegar tarde a trabajar, gestern kam ich zu spät, vorgestern kam ich zu spät, casi me echan, sie werfen mich fast raus. Das ist natürlich keine Beschreibung, sondern eine Information. Und Informationen stehen wie immer im Indefinido. Also, anteayer llegué tarde, casi me echan. Anteayer llegué tarde a trabajar, indefinido, wegen der Information. Dann etwas schwieriger, haber mucha gente y muchos coches. Haber mucha gente y muchos coches. Das wäre había mucha gente y muchos coches. Natürlich. Había mucha gente y muchos coches. Das kann ich natürlich auf dem Foto festhalten. Also ist es mit Sicherheit eine Beschreibung. So, für heute reicht das auch. Wir machen morgen nochmal weiter mit einigen Sätzen. Das Buch ist durch und wir sind auch ziemlich weit gekommen zum Indefinido Imperfecto. Also, morgen machen wir nochmal. Bis dann. Tschüss.
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2: Na, soweit also der Spanischkurs. Sie haben es gehört, das Buch ist fast durch. Morgen noch einmal die letzte Lektion dieses Kurses. Dann ist's geschafft für alle, die mitgelernt haben. Und ja, damit nochmal kurz der Hinweis für all diejenigen von Ihnen, die mal von Anfang an dabei sein möchten. Denn am Montag geht's wieder von vorne los mit Teil 1 und Lektion 1. Also die Möglichkeit, wirklich von Anfang an mitzulernen. Na, in diesem Sinne, ich begrüße Sie. Ich wünsche Ihnen einen guten Donnerstagmorgen. Hier ist Robbie Williams.

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Na, Michael Bublé war das an diesem Donnerstag. Und bei uns gleich wieder die Nachrichten aus Deutschland und der Welt. Und danach geht's weiter mit den Insel-News. Aber jetzt, vor den aktuellen Meldungen, haben wir auch noch ein Stück Music. Hier ist Eric Clapton.

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1: Ich bin Thomas Bleskin. Die Unwetter der vergangenen Tage haben in der Landwirtschaft Schäden in Millionenhöhe angerichtet. Nach ersten Schätzungen der Spezialversicherung Vereinigte Hagel belaufen sie sich auf mindestens 50 Millionen Euro.
2: Der Nordosten Niedersachsens, Nordhessen, Ostwestfalen, Lippe und Teile von Thüringen, das sind nur einige der Gebiete, in denen es zu Beginn der Woche so heftig gehagelt, geregnet oder auch gestürmt hat, dass nun Teile der Ernte hin sind. Betroffen sind unter anderem Weizen und Raps und auch Kartoffeln und Hopfen. Teilweise hätten Sturm und Hagel Rapsfelder regelrecht abrasiert, heißt es vom Spezialversicherer Vereinigter Hagel. Für die Landwirtschaft sind diese Unwetterschäden ein weiteres Problem neben der aktuellen Trockenheit. Lea Matschulat, Nachrichtenredaktion.
1: Mecklenburg-Vorpommerns Ministerpräsidentin Schwesig hat die Kürzungspläne der Bundesregierung beim Unterhaltsvorschuss für Alleinerziehende scharf kritisiert. Die SPD-Politikerin sagte dem Magazin Spiegel, Bundeskanzler Merz und Familienministerin Prien hätten die Lebenssituation vieler Alleinerziehender nicht verstanden. Auch 16- und 17-Jährige bräuchten Unterstützung. Merz verteidigte die Pläne, zeigte sich nach der Kritik aus der SPD aber gesprächsbereit. Der US-Fahrdienstleister Uber übernimmt den deutschen Essenslieferanten Delivery Hero. Das börsennotierte Berliner Unternehmen wird insgesamt mit knapp 13 Milliarden Euro bewertet.
3: Die Aktie von Delivery Hero schießt direkt in die Höhe. Auch wenn es sich um ein deutsches Unternehmen handelt, hatte es sein Heimatgeschäft an Lieferando verkauft. Hierzulande sieht man also keine Lieferanten von Delivery Hero mehr. Dafür ist man in Asien, Südeuropa, der arabischen Halbinsel und den Teilen Afrikas umso präsenter. Uber hat sich verpflichtet, den Hauptsitz von Delivery Hero in Berlin beizubehalten und bis mindestens 2029 keine Änderungen an der Berliner Belegschaft vorzunehmen. Uli Reitinger, Berlin.
1: Die Zahl der E-Scooter-Unfälle mit Verletzten oder Todesopfern ist im vergangenen Jahr deutlich gestiegen. Nach Angaben des Statistischen Bundesamts registrierte die Polizei rund 16.500 solcher Unfälle, gut 38% mehr als im Vorjahr. 38 Menschen kamen ums Leben, die meisten von ihnen auf einem E-Scooter als Fahrer oder Mitfahrer. Unter den weiteren Todesopfern waren auch Fußgänger, ein Radfahrer und ein Autofahrer.
4: Wetter. Sonne und Wolken wechseln sich heute den ganzen Tag über. Die Temperaturen liegen im Tagesverlauf um 27 Grad. Der Wind weht nur schwach in Böen bis zu 25 km/h schnell aus wechselnden Richtungen. Sonnenuntergang heute Abend um kurz vor 9. In der Nacht liegen die Tiefstwerte um 20 Grad. Tendenz auch in den kommenden Tagen ein Mix aus Sonne und Wolken. Es bleibt trocken und heiß mit Tageshöchstwerten von bis zu 30 Grad und schwachem bis mäßigem Wind aus nördlichen Richtungen.
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5: Na, Donnerstag heute ja, der 16. Juli. Ich begrüße Sie, freue mich, dass Sie dabei sind. Na, kurz vor 9 ist es. Einen guten Morgen wünsche ich Ihnen. Hier ist Jamiroquai.

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Na Moon mit Kiss of Life waren das an diesem Donnerstag. Und bei uns übrigens auch gleich wieder die Nachrichten aus Deutschland und der Welt. Und gleich danach geht's weiter mit den Insel-News. Haben wir auch noch ein paar Ausgetipps für Sie. Aber na jetzt vor den aktuellen Meldungen der Nachrichten haben wir auch noch Music. Incognito haben wir aufgelegt. Und das hier ist eine Live-Aufnahme Willy DeVille.

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1: Ich bin Thomas Bleskin. Die Unwetter der vergangenen Tage haben in der Landwirtschaft Schäden in Millionenhöhe angerichtet. Nach ersten Schätzungen der Spezialversicherung Vereinigte Hagel belaufen sie sich auf mindestens 50 Millionen Euro. Betroffen seien rund 100.000 Hektar Anbaufläche in mehreren Regionen Deutschlands. Beschädigt wurden unter anderem Weizen, Raps, Mais, Kartoffeln, Hopfen und Wein. Aus den Regionen Nürnberg und Stuttgart wurden teils Totalschäden gemeldet. Viele deutsche Flüsse wie der Rhein, die Elbe oder die Donau sind derzeit von starkem Niedrigwasser betroffen. Das hat auch Auswirkungen auf die Schifffahrt. Binnenschiffe können derzeit weniger Ladung aufnehmen als bei höheren Wasserständen, heißt das vom Bundesverband der deutschen Binnenschifffahrt.
2: Die Elbe bei Dresden ist im Moment gerade mal noch 59 Zentimeter tief. Vollbeladene Schiffe würden auf Grund laufen. Die Auswirkungen sind immens. Geringere Transportmengen pro Schiff heißt, es werden mehr Schiffe eingesetzt, die müssen mehr Schiffsdiesel tanken, mehr Personal ist im Einsatz, unterm Strich steigen die Transportkosten entlang der Lieferkette. Und das hat letztlich auch Auswirkungen auf die Preise, die wir später im Supermarkt oder Restaurant zahlen müssen. Uli Reitinger, Nachrichtenredaktion.
1: In der Debatte um die Pläne von Bundesfamilienministerin Karin Prien, den Unterhaltsvorschuss für Alleinerziehende zu kürzen, reißt die Kritik aus der SPD nicht ab. Jetzt legt Mecklenburg-Vorpommerns Ministerpräsidentin Manuela Schwesig nach. Sie kritisiert neben Prien auch Bundeskanzler Friedrich Merz.
3: Der Bundeskanzler und Ministerin Prien hätten die Lebenssituation von Alleinerziehenden und ihren Kindern nicht verstanden, sagte Schwesig dem Spiegel. Denn viele von ihnen wären trotz Arbeit auf den Unterhaltsvorschuss angewiesen. Diesen übernimmt der Staat bisher bis zum 18. Geburtstag des Kindes, wenn der Partner seiner Unterhaltspflicht nicht nachkommt. Laut Familienministerin soll das künftig nur noch bis zum 16. Geburtstag gelten. Kanzler Merz hatte das mit Blick auf gestiegene Ausgaben verteidigt. Ministerpräsidentin Schwesig spricht von Sparmaßnahmen zu Lasten der Kinder. Diana Kramer, Nachrichtenredaktion.
1: Der Bundesgerichtshof hat die Rechte von Verbrauchern bei Online-Kündigungen gestärkt. Die Richter entschieden, dass auf der Bestätigungsseite nach dem Klick auf den Kündigungsbutton keine Hinweise auf Alternativen, wie etwa eine Vertragspause, erscheinen dürfen. Nach Auffassung des Gerichts darf die Bestätigungsseite ausschließlich der Abgabe der Kündigung dienen.
4: Wetter. Sonne und Wolken wechseln sich heute den ganzen Tag über. Die Temperaturen liegen im Tagesverlauf um 27 Grad. Der Wind weht nur schwach in Böen bis zu 25 km/h schnell aus wechselnden Richtungen. Sonnenuntergang heute Abend um kurz vor 9. In der Nacht liegen die Tiefstwerte um 20 Grad. Tendenz auch in den kommenden Tagen ein Mix aus Sonne und Wolken. Es bleibt trocken und heiß mit Tageshöchstwerten von bis zu 30 Grad und schwachem bis mäßigem Wind aus nördlichen Richtungen.
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5: Na, Donnerstag, heute ja der 16. Juli. Ich begrüße Sie. Kurz vor 10 ist es. Einen guten Vormittag wünsche ich Ihnen. Ist George Benson.

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1: Na, Nora Jones und Ray Charles waren das an diesem Donnerstag. Und morgen geht's ja los, ist auch nicht mehr zu übersehen, auf Fuerteventura beim Sotavento Beach. Dort nämlich ab morgen die weltbesten Windsurfer, um ihr Können zu messen. Die PWA World Tour wieder dort. Oh, da sind auch viele von den anderen Inseln angereist, um das nicht zu verpassen. Natürlich gibt's auch wieder die legendären Surferpartys. Vielleicht haben Sie auch noch Lust hinzufahren, sich das anzuschauen. Wir haben da aber auch gleich noch alle weiteren Infos für Sie bei uns im Veranstaltungskalender und vorher auch noch Music mit Carlos Santana. Just a Funk haben wir aufgelegt und das hier ist Frank McComb.

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1: Na, für alle Surfbegeisterten geht es morgen los. Und zwar nicht mit irgendeinem Wettbewerb, sondern mal gleich mit der PWA World Tour, also der Weltmeisterschaft. Da werden die weltbesten Surfer nach Fuerteventura kommen, um ihr Können zu messen. Da wird wirklich Spektakulärstes zu sehen sein. Das Ganze beim Sotavento Beach direkt am Strand sind da auch Riesenboxen aufgebaut. Den ganzen Tag über gibt's lauter als Music und da kann man alles bestens beobachten. Da wird der Strand auch gut gefüllt sein, denn viele Surfbegeisterte werden auch von den anderen Inseln anreisen, um sich das nicht entgehen zu lassen. Von morgen ab bis zum 26. Juli wird dann der Grand Slam dort ausgetragen, der World Cup auf Fuerteventura. Eine lange Tradition, findet schon seit vielen Jahren dort immer wieder statt. In den Disziplinen Freestyle und Slalom dann also bis zum 26. Juli und im Anschluss geht's dann gleich weiter mit der Wingfall WM vom 27. bis zum 1. August. Also da ist wirklich richtig was los ab morgen direkt beim Sotavento Beach und dort natürlich auch wieder das Riesenzelt aufgebaut. Klar, es wird auch gefeiert, die legendären Surfer Beach Partys, die finden auch in diesem Jahr wieder statt. Also für alle Surfbegeisterten ein Muss beim Playa Sotavento auf Fuerteventura von morgen ab bis zum 1. August. Und natürlich gibt es auch noch jede Menge mehr Infos über die offizielle Website pwaworldtour.com.

Na, die Brooklyn Funk Essentials waren das an diesem Donnerstag und bei uns wird's gleich auch schon wieder Zeit für die Nachrichten. Na, das heißt, ich verabschiede mich jetzt kurz von Ihnen. Ab 16 Uhr können wir uns schon wieder hören zur Nachmittagsausgabe der Inselnews und na, unbedingt dranbleiben. Ab 13 Uhr nehme ich hier an dieser Stelle mein Kollege Stefan Kaiser. Na, jetzt vor den Nachrichten haben wir aber auch noch Music. Die South Sonics haben wir aufgelegt und das hier ist John Newman. Na, tschüss, bis später.

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1: Ich bin Thomas Bleskin. Die Unwetter der vergangenen Tage haben in der Landwirtschaft Schäden in Millionenhöhe angerichtet. Nach ersten Schätzungen der Spezialversicherung Vereinigte Hagel belaufen sie sich auf mindestens 50 Millionen Euro.
2: Der Nordosten Niedersachsens, Nordhessen, Ostwestfalen-Lippe und Teile von Thüringen, das sind nur einige der Gebiete, in denen es zu Beginn der Woche so heftig gehagelt, geregnet oder auch gestürmt hat, dass nun Teile der Ernte hin sind. Betroffen sind unter anderem Weizen und Raps und auch Kartoffeln und Hopfen. Teilweise hätten Sturm und Hagel Rapsfelder regelrecht abrasiert, heißt es vom Spezialversicherer Vereinigte Hagel. Für die Landwirtschaft sind diese Unwetterschäden ein weiteres Problem neben der aktuellen Trockenheit. Lea Matschulat, Nachrichtenredaktion.
1: Mecklenburg-Vorpommerns Ministerpräsidentin Schwesig hat die Kürzungspläne der Bundesregierung beim Unterhaltsvorschuss für Alleinerziehende scharf kritisiert. Die SPD-Politikerin sagte dem Magazin Spiegel, Bundeskanzler Merz und Familienministerin Prien hätten die Lebenssituation vieler Alleinerziehender nicht verstanden. Auch 16- und 17-Jährige bräuchten Unterstützung. Merz verteidigte die Pläne, zeigte sich nach der Kritik aus der SPD aber gesprächsbereit. Der US-Fahrdienstleister Uber übernimmt den deutschen Essenslieferanten Delivery Hero. Das börsennotierte Berliner Unternehmen wird insgesamt mit knapp 13 Milliarden Euro bewertet.
3: Die Aktie von Delivery Hero schießt direkt in die Höhe. Auch wenn es sich um ein deutsches Unternehmen handelt, hatte es sein Heimatgeschäft an Lieferando verkauft. Hierzulande sieht man also keine Lieferanten von Delivery Hero mehr. Dafür ist man in Asien, Südeuropa, der arabischen Halbinsel und den Teilen Afrikas umso präsenter. Uber hat sich verpflichtet, den Hauptsitz von Delivery Hero in Berlin beizubehalten und bis mindestens 2029 keine Änderungen an der Berliner Belegschaft vorzunehmen. Uli Reitinger, Berlin.
1: Die Zahl der E-Scooter-Unfälle mit Verletzten oder Todesopfern ist im vergangenen Jahr deutlich gestiegen. Nach Angaben des Statistischen Bundesamts registrierte die Polizei rund 16.500 solcher Unfälle, gut 38% mehr als im Vorjahr. 38 Menschen kamen ums Leben, die meisten von ihnen auf einem E-Scooter als Fahrer oder Mitfahrer. Unter den weiteren Todesopfern waren auch Fußgänger, ein Radfahrer und ein Autofahrer.
4: Wetter. Sonne und Wolken wechseln sich heute den ganzen Tag über. Die Temperaturen liegen im Tagesverlauf um 27 Grad. Der Wind weht nur schwach in Böen bis zu 25 km/h schnell aus wechselnden Richtungen. Sonnenuntergang heute Abend um kurz vor 9. In der Nacht liegen die Tiefstwerte um 20 Grad. Tendenz auch in den kommenden Tagen ein Mix aus Sonne und Wolken. Es bleibt trocken und heiß mit Tageshöchstwerten von bis zu 30 Grad und schwachem bis mäßigem Wind aus nördlichen Richtungen.

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1: Ich bin Thomas Bleskin. Die Spritpreise in Deutschland ziehen wegen der verschärften Spannungen im Nahen Osten weiter kräftig an. Nach ADAC-Angaben verteuerte sich Diesel innerhalb von 10 Tagen auf gut 2,13 Euro je Liter.
2: Zum ersten Mal seit Mitte Mai kostet Diesel auch wieder mehr als E10 Superbenzin. Das ist zwar auch teurer geworden, aber der Preis ist nicht so stark gestiegen wie bei Diesel. Der ging nämlich in den vergangenen 10 Tagen um mehr als 18 Cent pro Liter hoch, kostete gestern im Schnitt 2,13 Euro. Und nach einer schnellen Trendwende sieht's bei den Preisen erstmal nicht aus. Diesel gilt als noch krisenanfälliger als Benzin. Fachleute machen die neue Eskalation im Iran-Konflikt verantwortlich für den Preisanstieg. Thomas Thonfeld, Nachrichten. Redaktion.
1: Die Unwetter der vergangenen Tage haben in der Landwirtschaft Schäden in Millionenhöhe angerichtet. Nach ersten Schätzungen der Spezialversicherung Vereinigte Hagel belaufen sie sich auf mindestens 50 Millionen Euro. Betroffen seien rund 100.000 Hektar Anbaufläche in mehreren Regionen Deutschlands. Beschädigt wurden unter anderem Weizen, Raps, Mais, Kartoffeln, Hopfen und Wein. Aus den Regionen Nürnberg und Stuttgart werden teils Totalschäden gemeldet. Der US-Fahrdienstleister Uber übernimmt den deutschen Essenslieferanten Delivery Hero für eine Milliardensumme. Das im MDAX notierte Unternehmen bestätigte, dass es sich mit dem US-Konzern zusammenschließt.
3: Die Aktie von Delivery Hero schießt direkt in die Höhe. Auch wenn es sich um ein deutsches Unternehmen handelt, hatte es sein Heimatgeschäft an Lieferando verkauft. Hierzulande sieht man also keine Lieferanten von Delivery Hero mehr. Dafür ist man in Asien, Südeuropa, der arabischen Halbinsel und den Teilen Afrikas umso präsenter. Uber hat sich verpflichtet, den Hauptsitz von Delivery Hero in Berlin beizubehalten und bis mindestens 2029 keine Änderungen an der Berliner Belegschaft vorzunehmen. Uli Reitinger, Berlin.
1: Der Bundesgerichtshof hat die Rechte von Verbrauchern bei Online-Kündigungen gestärkt. Die Richter entschieden, dass auf der Bestätigungsseite nach dem Klick auf den Kündigungsbutton keine Hinweise auf Alternativen wie eine Vertragspause erscheinen dürfen. Nach Auffassung des Gerichts darf die Bestätigungsseite ausschließlich der Abgabe der Kündigung dienen.
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5: Sonne und Wolken wechseln sich heute den ganzen Tag über ab. Die Temperaturen liegen im Tagesverlauf um 27 Grad. Der Wind weht nur schwach in Böen bis zu 25 km/h schnell aus wechselnden Richtungen. Sonnenuntergang heute Abend um kurz vor 9. In der Nacht liegen die Tiefstwerte um 20 Grad. Tendenz auch in den kommenden Tagen ein Mix aus Sonne und Wolken. Es bleibt trocken und heiß mit Tageshöchstwerten von bis zu 30 Grad und schwachem bis mäßigem Wind aus nördlichen Richtungen.
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1: Ich bin Zoe Tassovali. Die Spritpreise bei uns in Deutschland ziehen wegen der verschärften Spannungen im Nahen Osten weiter kräftig an. Nach Angaben des ADAC kostet ein Liter Diesel inzwischen im Schnitt gut 2,13 Euro, fast 19 Cent mehr als noch vor 10 Tagen. Damit ist Diesel sogar teurer als Super E10. Auch Benzin hat deutlich angezogen. Der ADAC rät deshalb, wer tanken muss, fährt am besten am späten Vormittag zur Zapfsäule. Wer seinen Fitnessstudio-Vertrag online kündigt, soll dabei nicht erst durch andere Angebote gelotst werden. Der Bundesgerichtshof hat entschieden, Hinweise auf eine Vertragspause oder andere Alternativen gehören nicht in den Kündigungsprozess. Geklagt hatte der Bundesverband der Verbraucherzentralen gegen die Fitnesskette FitX.
2: Wer seinen Fitnessstudio-Vertrag kündigen wollte, wurde nach Anklicken der entsprechenden Schaltfläche auf eine Bestätigungsseite weitergeleitet. Neben einem Formular zum Eingeben der nötigen Informationen wurde dort prominent auf die Möglichkeit hingewiesen, den Vertrag beitragsfrei zu pausieren, anstatt ihn zu kündigen. Der Bundesverband der Verbraucherzentralen hatte kritisiert, Kunden würden dadurch vom Kündigungsprozess abgelenkt. Das Gericht verurteilte FitX zur Unterlassung. Jacqueline Melcher, Nachrichtenredaktion.
1: E-Scooter sorgen immer häufiger für schwere Unfälle. Im vergangenen Jahr hat die Polizei bundesweit rund 16.500 Unfälle mit Verletzten oder Toten registriert. Fast 40% mehr als ein Jahr zuvor.
3: Die meisten Todesopfer waren selbst mit dem E-Scooter unterwegs. Andere starben nach Zusammenstößen oder Ausweichmanövern. Überwiegend handelt es sich um Menschen, die jünger als 45 Jahre alt waren. In der Regel waren sie zu schnell unterwegs, benutzten die falsche Fahrbahnseite oder standen unter Alkoholeinfluss. Der Blick auf die Statistik beruhigt aber auch. Obwohl man immer mehr E-Scooter im Stadtverkehr sieht, ist ihr Anteil am gesamten Unfallgeschehen eher gering. Er beträgt nicht mal 5%. Tanja Wagner, Nachrichtenredaktion.
1: Im Prozess um den Tod eines Patienten hat ein Angeklagter falscher Notfallsanitäter eingeräumt, jahrelang mit gefälschten Unterlagen gearbeitet zu haben. Vor dem Landgericht Kleve sagte der 30-Jährige, dass er nie die Ausbildung abgeschlossen habe. Laut Anklage verabreichte er bei einem Einsatz das falsche Medikament und verhinderte, dass ein Notarzt gerufen wurde. Den Vorwurf des Totschlags weist der Angeklagte zurück.
4: Wetter. Aktuell bewegen sich die Temperaturen zwischen 26 und 29 Grad, im weiteren Tagesverlauf ein Mix aus Sonne und Wolken. Der Wind weht weiterhin schwach bis mäßig aus wechselnden Richtungen. Sonnenuntergang heute Abend um kurz vor 9, in der Nacht liegen die Tiefstwerte um 22 Grad. Tendenz auch in den kommenden Tagen trocken und heiß, stellenweise erwarten wir aber auch den Durchzug von Wolkenfeldern bei Tageshöchstwerten um 29 Grad und schwachen bis mäßigen Wind aus wechselnden Richtungen.
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5: Um zu sagen hallo, schönen guten Tag mit dieser wunderbaren Nummer von George Benson starte ich mal einfach in diesen Donnerstagnachmittag. Kurz vor eins ist es schön, dass Sie da sind, hier auf Lanzarote, auf Fuerteventura und auf La Graciosa mit George Benson und The Ghetto.

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0: Joe ist der Sound End of Beginning. Gleich noch Paul McCartney bei uns im besten Musikmix. Prince haben wir und wir haben auch Al Jarreau. Also der Donnerstagnachmittag ist musikalisch auf jeden Fall gerettet. Schöne Zeit hier auf den Kanaren, schöne Sommerferien mit uns.
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Cream und Under a Bad Sign hier bei Atlantis FM. So, einen schönen Nachmittag. Heute ist ja nicht irgendein Donnerstag. Nein, heute ist der 16. Juli. Heute ist aber auch der offizielle Hauptfeiertag der Schutzpatronin der Fischer hier auf den Inseln. Und da verwandelt sich zum Beispiel Coralejo in eine riesige Festmeile. Das Fest zieht sich über das gesamte Wochenende, was uns ja dann irgendwann auch noch bevorsteht. Und erwarten Sie eine bunte Mischung aus, ja, feierlichen Prozessionen zu Land und zu Wasser, traditioneller kanarischer Live-Musik, Street-Food-Meilen, Tanz, große nächtliche Open-Air-Partys direkt am Hafen und. Das Ganze sehr lebendig. Also können Sie sich freuen, wenn Sie so richtig Action mögen. Und Einheimische und Urlauber feiern hier bis tief in die Nacht gemeinsam unter freiem Himmel. Also die Fiestas de Nuestra Señora del Carmen, auch in Coralejo. Viel Spaß beim Feiern wünschen wir.

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1: Hola, buenos días. Ayer hicimos las últimas partes del indefinido imperfecto, las reglas, y hoy comenzamos con la práctica. Vamos a ver si sale todo bien. So, ich darf Sie begrüßen, erneut zum Indefinido Imperfecto. Heute geht's mit den Sätzen los und schauen wir mal, ob Sie auch wirklich die Regeln alle verstanden haben. Ich lese jetzt die Sätze vor, natürlich ohne Konjugation, und Sie müssen sich überlegen, was setzen Sie ein und vor allen Dingen warum. Wenn Sie noch nicht ganz so fit sind mit den Konjugationen, vielleicht hat der eine oder andere keine Zeit gehabt, die zu lernen, oder keine Lust, ja, dann können Sie auch einfach nur überlegen, was benutze ich hier, Indefinido oder Imperfecto, weil ich ja nicht genau spüren kann, ob Sie schon fertig sind oder nicht. Halten Sie sich nicht damit auf, die richtige Verbkonjugation zu finden, sondern überlegen Sie sich bitte vorwiegend, was Sie benutzen müssen, Indefinido oder Imperfecto. Der erste Satz wäre, mal was ganz Einfaches und ein Standardsatz: Cuando llamar mi hija, estar yo comiendo. Auf Deutsch, als meine Tochter anrief, aß ich gerade. Cuando llamar mi hija, estar yo comiendo. Als meine Tochter anrief, aß ich gerade. Was nehme ich jetzt? Ja? Ich löse es mal. Cuando llamó mi hija, estaba comiendo. Cuando llamó wäre indefinido und estaba comiendo wäre das Imperfecto. Ja, cuando llamó mi hija, als meine Tochter anrief, das ist die kurze Unterbrechung der langen andauernden Handlung, nämlich als ich aß. Gut, wie lange die Tochter jetzt anruft, ist eine andere Frage. Aber das Anrufen an sich, das geht ja relativ schnell. Also die kurze Handlung, die eine andauernde Handlung unterbricht. Jetzt kommt eine Frage. ¿Sabes si Pepe coger mi boli? ¿Sabes si Pepe coger

0: mi boli. Auf Deutsch wäre das: Weißt du, ob Pepe meinen Kuli genommen hat? Beziehungsweise Namen? Und das wäre dann natürlich indefinido, nämlich sabes si Pepe cogió mi boli. Warum indefinido? Weil ich natürlich eine Information haben möchte. Ich frage ja nach etwas und ich möchte informiert werden. Ich möchte nicht, dass mir jemand etwas beschreibt. Sprich, in dieser Tabelle hätten Sie das auf der rechten Seite gehabt. Nächste. Cuando ser niño, siempre ir a pescar. Cuando ser niño, als ich Kind war, als ich klein war, siempre ir a pescar. Ging ich immer angeln. Das ist jetzt eine der letzten Regeln, die wir durchgenommen haben. Als ich klein war, ging ich immer angeln. Ja, also erstmal, als ich klein war, das ist eine lange Handlung gewesen, beziehungsweise, ja, man wächst ja nicht von heute auf morgen. Also, cuando era niño. Und jetzt kommt die parallel laufende Handlung, nämlich die ganze Zeit, als ich klein war, ging ich immer angeln. Also, siempre iba a pescar. Cuando era niño, imperfecto, siempre iba a pescar, weil es parallel laufende Handlungen sind. Nächster. Ayer tener un examen. Ayer tener un examen. Gestern hatte ich Prüfung. Das ist jetzt was, klingt ein bisschen komisch. Es wird seiner selbst willen erzählt. Alles, was seiner selbst willen erzählt wird, ist natürlich eine Information. Und Information steht wie immer im Indefinido, also ayer tuve un examen. Nächster Satz wäre anteayer. Vorgestern, anteayer, llegar tarde a trabajar, casi me echan. Anteayer, llegar tarde a trabajar, gestern kam ich zu spät, vorgestern kam ich zu spät, casi me echan, sie werfen mich fast raus. Das ist natürlich keine Beschreibung, sondern eine Information. Und Informationen stehen wie immer im Indefinido. Also, anteayer llegué tarde, casi me echan. Anteayer llegué tarde a trabajar, indefinido, wegen der Information. Dann etwas schwieriger, haber mucha gente y muchos coches. Haber mucha gente y muchos coches. Das wäre había mucha gente y muchos coches. Natürlich. Había mucha gente y muchos coches. Das kann ich natürlich auf dem Foto festhalten. Also ist es mit Sicherheit eine Beschreibung. So, für heute reicht das auch. Wir machen morgen nochmal weiter mit einigen Sätzen. Das Buch ist durch. Und wir sind auch ziemlich weit gekommen zum Indefinido Imperfecto. Das sollte fürs Erste reichen. Bis dann mehr, beziehungsweise zur nächsten Saison hin. Also, morgen machen wir nochmal. Bis dann. Tschüss.
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2: Dankeschön, Jens. Das war die vorletzte Folge unseres Spanischkurses. Morgen am Freitag ist dann die letzte Folge dran, aber keine Sorge, ab nächstem Montag geht's dann wieder schön von vorne los mit Folge 1. Spanisch lernen mit Atlantis FM das ganze Jahr über. Überhaupt kein Problem. Ed Rose, das hier My Favorite Things, zusammen mit Kathleen Battle.

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1: Ich bin Zoe Tassovali. Steuerbetrug soll sich künftig deutlich weniger lohnen. Dafür will die Bundesregierung Behörden besser vernetzen und Finanzkriminellen schneller auf die Spur kommen. Finanzminister Klingbeil sagte dazu in Berlin:
2: Wir haben ein gemeinsames, klares Ziel. Die Ehrlichen in unserer Gesellschaft dürfen nicht die Dummen sein. Es geht für mich um Gerechtigkeit. Die wenigen, die betrügen, schaden allen, die ehrlich ihre Steuern zahlen. Und das macht auch den fairen Wettbewerb zwischen Unternehmen kaputt.
1: Außerdem will die Bundesregierung die Regeln für Selbstanzeigen verschärfen. Wer schwere Steuerstraftaten begeht, soll sich nicht mehr so leicht vor einer Strafe drücken können. Gleichzeitig sollen die Ermittler künftig einfacher an Daten kommen, um Steuerbetrug aufzudecken. Schlechte Nachrichten für Autofahrer. Die Spritpreise steigen immer schneller. Diesel ist innerhalb eines Tages im Schnitt um 6,2 Cent gestiegen. Das teilte der ADAC mit. Das ist, abgesehen vom Ende des Tankrabatts, der höchste Tagessprung seit fast 4 Monaten.
3: Zum ersten Mal seit Mitte Mai kostet Diesel auch wieder mehr als E10 Superbenzin. Das ist zwar auch teurer geworden, aber der Preis ist nicht so stark gestiegen wie bei Diesel. Der ging nämlich in den vergangenen 10 Tagen um mehr als 18 Cent pro Liter hoch, kostete gestern im Schnitt 2,13 Euro. Und nach einer schnellen Trendwende sieht's bei den Preisen erstmal nicht aus. Diesel gilt als noch krisenanfälliger als Benzin. Fachleute machen die neue Eskalation im Iran-Konflikt verantwortlich für den Preisanstieg. Thomas Thonfeld, Nachrichtenredaktion.
1: Die schweren Unwetter der vergangenen Tage haben auf Deutschlands Feldern enorme Schäden hinterlassen. Nach ersten Schätzungen der Spezialversicherung Vereinigte Hagel beläuft sich der Schaden auf mindestens 50 Millionen Euro. Betroffen sind rund 100.000 Hektar Anbaufläche. Hagel und Starkregen haben unter anderem Weizen, Mais, Kartoffeln und Wein zerstört. Aus den Regionen Nürnberg und Stuttgart werden sogar teils Totalschäden gemeldet. Der Deutsche Fußballbund wächst weiter und zählt jetzt so viele Mitglieder wie nie zuvor. 8,2 Millionen Menschen spielen oder engagieren sich inzwischen beim DFB. Präsident Neuendorf freut sich über den Boom, warnt aber auch, viele Vereine kommen bei Sportplätzen, Trainingszeiten und Personal an ihre Grenzen. Positiv entwickelt sich vor allem der Mädchenfußball. Außerdem pfeifen wieder mehr Schiedsrichterspiele als in den Jahren zuvor.
4: Wetter. Aktuell bewegen sich die Temperaturen zwischen 26 und 29 Grad, im weiteren Tagesverlauf ein Mix aus Sonne und Wolken. Der Wind weht weiterhin schwach bis mäßig aus wechselnden Richtungen. Sonnenuntergang heute Abend um kurz vor 9, in der Nacht liegen die Tiefstwerte um 22 Grad. Tendenz auch in den kommenden Tagen trocken und heiß, stellenweise erwarten wir aber auch den Durchzug von Wolkenfeldern bei Tageshöchstwerten um 29 Grad und schwachen bis mäßigen Wind aus wechselnden Richtungen.
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5: Und herrlich entspannender Musik jetzt um kurz vor 2. Einen schönen Sommernachmittag mit Ihrem Sommerradio Atlantis FM. Und ich habe ja versprochen, schöne entspannende Musik. Dann aber wollen wir mal, ne? Michael Franks und I Surrender. Schön, dass Sie da sind.

Sarah Connor und Sexual Healing hier bei Atlantis FM. So, jetzt kommen wir zu einer deutschen Sängerin, Loi. Loi heißt aber gar nicht Loi, die ist jetzt nicht als Loi geboren worden, nö. Sie kommt aus Franken, heißt eigentlich Leonie Greiner. Bekannt durch ihren großen Hit Gold ist sie geworden und ihre kraftvolle, markante Stimme hat jetzt auch was Neues rausgebracht. Hier ist Loi und neu bei uns in der Playlist, Red Eyes.

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Omar und Get It Together. Ja, herzlich willkommen zu Ihrem Sommerradio Atlantis FM und herzlich willkommen auch im Sommerurlaub, die Sommerferien. Und Sie haben eine gute Zeit gewählt, denn in diesen Tagen gibt's so viele schöne traditionelle Inselfeste hier auf Lanzarote und internationale Festivals mit so viel abwechslungsreichen Programmen. Wollen wir Ihnen gleich mal so ein bisschen den Mund wässrig machen, was da so alles los ist in Sachen, ja, Feierlichkeiten, die Fiestas de Nuestra Señora del Carmen, die starten, oder aber auch Canarias Jazz und Mars ist auch los, das absolute Highlight für Musikliebhaber an diesem Wochenende und. Also, Earth, Wind and Fire, After the Love Has Gone, kommen jetzt auch.

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Santana und The Game of Love. Hier ist der Nachmittag mit Stefan Kaiser. Oh, es wird so viel gefeiert in diesen Tagen hier auf Lanzarote. Da weiß man gar nicht, wo man anfangen soll. Wie wäre es mit den Fiestas de Nuestra Señora del Carmen, das traditionelle Fischer- und Volksfest hier der Insel. Das ist ja gestartet und in La Graciosa zum Beispiel, auf La Graciosa und La Santa steigen heute am Donnerstag und morgen am Freitag die großen Straßenpartys, die Verbenas, und im Playa Blanca wird es am Wochenende auch sehr bunt. Neben Bootsprozessionen im Süden wartet dann ein abwechslungsreiches Kulturprogramm auf Sie. Morgen am Freitagabend tritt die bekannte Comédienne Petite Lorena auf dem Dorfplatz auf, gefolgt von einer Open-Air-Nacht mit vielen Live-Bands. Und in La Santa wandelt sich am Samstag jetzt das kleine Fischerdorf im Westen hier von Lanzarote in eine bunte Festivalzone mit viel elektronischer Musik und Live-DJs und Canarias Jazz und Mass. Morgen am Freitag das absolute Highlight für Musikliebhaber an diesem Wochenende. Und Freitag zum Beispiel morgen auf der offenen Plaza del Almacén in der Hauptstadt Arrecife. Da spielt dann ein preisgekröntes Duo, ein Jazz-Duo, das Marco Mesquida Trio. Und das wird sehr spannend, denn der Eintritt zu diesem Open-Air-Event ist kostenlos und Sie sollten unbedingt mal vorbeischauen. Morgen Abend in Arrecife, also beim Canarias Jazz and Mass Festival. Viel Spaß dabei!

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1: Ich bin Zoe Tassovali. Der Ehrliche darf nicht der Dumme sein. Das soll der Leitspruch beim Kampf gegen Steuerbetrug sein. Die Bundesregierung fordert mehr Härte und hat dazu einen Aktionsplan ausgearbeitet. Finanzminister Klingbeil sagte bei der Vorstellung in Berlin, wer den Staat und die Gesellschaft betrüge, dürfe damit nicht durchkommen.
2: Beim Zoll soll ein gemeinsames Zentrum gegen Steuer- und Finanzkriminalität eingerichtet werden, wo alle Maßnahmen gebündelt werden, von der KI-unterstützten Datenanalyse bis hin zur Fahndung. Denn Steuerkriminalität schade allen und untergrabe das Vertrauen in den Staat, betonte auch Justizministerin Hubig. Der Aktionsplan sieht außerdem vor, dass Selbstanzeigen nicht mehr straffrei bleiben. Kriminelle sollten sich nicht mehr freikaufen können, sagte Klingbeil. Tanja Wagner, Nachrichtenredaktion.
1: E-Scooter sorgen immer häufiger für schwere Unfälle. Nach Angaben des Statistischen Bundesamts hat die Polizei im vergangenen Jahr rund 16.500 Unfälle mit Verletzten oder Todesopfern registriert. Fast 40% mehr als im Vorjahr. 38 Menschen starben. Die meisten waren selbst mit einem E-Scooter unterwegs. Betroffen waren aber auch andere Verkehrsteilnehmer. Der Einsturz der Autobahnbrücke von Genua hatte Italien schwer erschüttert. Bei dem Unglück starben 43 Menschen. Jetzt, mehr als 8 Jahre später, hat ein Gericht die ersten Urteile gefällt. Der Hauptangeklagte, ein früherer Manager der Betreibergesellschaft, muss 12 Jahre ins Gefängnis.
3: Die Brücke war eine tickende Zeitbombe und fast jeder wusste das auch, aber getan wurde nichts für die Instandhaltung, sagt die Anklage hier. Profit sei wichtiger gewesen als Sicherheit. Mitten in der Urlaubszeit war die Brücke zusammengekracht, Dutzende Autos stürzten in den Abgrund, Menschen schrien eine Katastrophe, die alle hier fassungslos gemacht hat und wieder einmal auch die oft marode Infrastruktur hier in den Fokus gerückt hat. Claudia Wächter, Italien.
1: Viele Studierende wohnen während des Studiums noch bei ihren Eltern, Männer deutlich häufiger als Frauen. Das zeigt eine aktuelle Auswertung des Zentrums für Hochschulentwicklung. Insgesamt lebt gut jeder 4. Studierende noch zu Hause. Fast genauso viele haben inzwischen eine eigene Mietwohnung. Eine WG bleibt für etwa jeden 4. die Wohnform der Wahl.
4: Wetter. Aktuell bewegen sich die Temperaturen zwischen 26 und 29 Grad, im weiteren Tagesverlauf ein Mix aus Sonne und Wolken. Der Wind weht weiterhin schwach bis mäßig aus wechselnden Richtungen. Sonnenuntergang heute Abend um kurz vor 9, in der Nacht liegen die Tiefstwerte um 22 Grad. Tendenz auch in den kommenden Tagen trocken und heiß, stellenweise erwarten wir aber auch den Durchzug von Wolkenfeldern bei Tageshöchstwerten um 29 Grad und schwachen bis mäßigen Wind aus wechselnden Richtungen.
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5: Und das Team hier von Atlantis FM wünscht Ihnen einen schönen Donnerstagnachmittag, kurz vor 3, jetzt mit Musik von Mary J. Blige und Right Now.

Lady Gaga und Bruno Mars und Die With A Smile. Sehr schön. Morgen am Freitagvormittag wieder der große Kunsthandwerkermarkt in Coralejo, der Mercadillo Canario. Das ist derselbe lebhafte Markt, der auch Dienstag stattfindet und einfach die erste Adresse für Souvenirs, Kleidung, viel schöner Krimskrams, also auf jeden Fall eine schöne Möglichkeit zu bummeln auch morgen wieder. Und wo das Ganze? Auf dem Gelände des Aqua Waterpark, direkt am Ortseingang von Coralejo. Und das Ganze von 9 bis 14 Uhr. Haben Sie viel Spaß dabei. Morgen am Freitag Vormittag.

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Die Chorus, When the Stars Go Blue. Der Nachmittag hier mit Stefan Kaiser. Ja, nicht nur hierzulande ist es heiß auf den Kanaren. In Berlin, da haben sich auch die Temperaturen quasi rekordmäßig die Klinke in die Hand gegeben. Und bei der Hitzewelle in Berlin hat's ausgerechnet einen prominenten Herrn brandheiß erwischt. Im Wachsfigurenkabinett von Madame Tussauds fiel nämlich nachts ausgerechnet die Klimaanlage aus. Du lieber Gott. Als die Mitarbeiter dann am nächsten Morgen die Türen öffneten, trauten sie ihren Augen nicht. Die Wachsfigur von Hollywood-Star George Clooney hatte nämlich im wahrsten Sinne des Wortes die Haltung verloren. Unter der Berliner Sahara-Hitze war das weltberühmte Lächeln sichtlich in Schieflage geraten und die Schulter elegant in Richtung Knie geschmolzen. George sah so ein bisschen aus wie nach einer extrem wilden Partynacht. Das Happy End folgte dann prompt. Der schmelzende Frauenschwarm George Clooney wurde sofort in die eiskalte Werkstatt Tiefkühltruhe evakuiert und die hauseigenen Restauratoren modellierten ihn in stundenlanger Detailarbeit wieder in Topform. Schon am Nachmittag stand George Clooney frisch gestylt und abgekühlt wieder auf seinem Posten, sehr zur Erleichterung der wartenden Fans. Die Hitze.

Neo und Sexy Love. Ja, der schmelzende Chef, haben wir ja gerade die Story gehört, vom kleinen Wachsfigurendrama in Berlin, wo George Clooney weggeschmolzen ist. Wir schmelzen jetzt auch so ein bisschen dahin. Silke auch, die macht gleich weiter ab 16 Uhr. Vielleicht stellt sie die Klimaanlage einfach eine Stufe höher, das macht dann aber Geräusche im Radio. Das könnte dann wieder ein bisschen doof werden. Aber viel Spaß gleich mit Silke ab 4 und den Insel-News, deinen vielen, vielen Tipps, auch schon so langsam Richtung Wochenende. So, das war's von mir. Stefan Kaiser ist mein Name. Jetzt noch Musik von Heston und If. Schönen Nachmittag, schönen Abend und bis morgen.

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1: Ich bin Zoe Tassovali.
2: Die Konsequenzen der Steuerhinterziehung spüren wir aber alle. Jeder hinterzogene Euro fehlt.
1: Die Bundesregierung will härter gegen Steuerbetrüger vorgehen. Dazu haben Finanzminister Klingbeil und Justizministerin Hubich heute angekündigt, ein Zentrum gegen Steuer- und Finanzkriminalität einzurichten. Dort sollen Analyse, Ermittlung und Verfolgung von Geldwäsche und Steuerbetrug gebündelt werden. Finanzminister Klingbeil sagte in Berlin:
3: Wir haben ein gemeinsames, klares Ziel. Die Ehrlichen in unserer Gesellschaft dürfen nicht die Dummen sein. Es geht für mich um Gerechtigkeit. Die wenigen, die betrügen, schaden allen, die ehrlich ihre Steuern zahlen. Und das macht auch den fairen Wettbewerb zwischen Unternehmen kaputt.
1: Außerdem will die Bundesregierung die Regeln für Selbstanzeigen verschärfen. Wer schwere Steuerstraftaten begeht, soll sich nicht mehr so leicht vor einer Strafe drücken können. Gleichzeitig sollen die Ermittler künftig einfacher an Daten kommen, um Steuerbetrug aufzudecken. 8 Jahre nach dem Brückeneinsturz von Genua hat ein italienisches Gericht die ersten Urteile gesprochen. Der frühere Chef des Autobahnbetreibers muss 12 Jahre ins Gefängnis. Das Gericht sprach ihn unter anderem wegen fahrlässiger Tötung schuldig. Beim Einsturz der Morandi-Brücke starben 43 Menschen. Dutzende Autos stürzten damals mit der Fahrbahn in die Tiefe. Die Bundesregierung will Probleme vor der eigenen Haustür schneller erkennen und lösen. Dafür hat Heimatminister Rainer heute eine neue Agenda für die Heimatpolitik vorgestellt. Sie soll das Leben in Städten und auf dem Land attraktiver machen.
4: Entscheidungen sollen dort fallen, wo sie dann auch spürbar sind. Damit das möglich wird, sollen unnötige Vorschriften und Verfahren gestrichen oder vereinfacht werden. So beschreibt Minister Rainer einen zentralen Punkt des Programms mit dem Titel "Miteinander ist es Heimat". Außerdem geplant, Heimatdialoge des zuständigen Landwirtschaftsministeriums und eine repräsentative Umfrage zu den Problemen, die die Menschen in Städten und auf dem Land jeweils bewegen. Thomas Thonfeld, Berlin.
1: Die Spritpreise bei uns in Deutschland ziehen wegen der verschärften Spannungen im Nahen Osten wieder kräftig an. Ein Liter Diesel kostet aktuell im Schnitt gut 2,13 Euro, also fast 19 Cent mehr als noch vor 10 Tagen. Auch Benzin hat deutlich angezogen. Der ADAC rät deshalb, wer tanken muss, fährt am besten am späten Vormittag zur Zapfsäule.
5: Wetter. Heute Nacht fällt das Thermometer auf Werte um 22 Grad, Sonnenaufgang morgen früh um kurz nach 7. Der Atlantik erreicht seinen tiefsten Stand bereits am Vormittag um 7.30 Uhr. Die Wassertemperatur liegt um 21 Grad. Auch morgen erwarten wir trockenes und heißes Wetter, ein Mix aus Sonne und Wolken und dazu schwacher Wind aus wechselnden Richtungen. Die Tageshöchstwerte liegen morgen im Tagesverlauf um 29 Grad.
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6: Na, das ist ja heute mal wieder hochsommerlich warm, viel Wasser trinken, also Pflichtprogramm. Hoffe, Sie können es genießen. Begrüße Sie. Ich wünsche Ihnen einen guten Donnerstagnachmittag. Hier ist John Sutherland.

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Amata Santos und Alvaro Soler waren das an diesem Donnerstag und bei uns gleich wieder die Nachrichten aus Deutschland und der Welt. Es wird Zeit für die aktuellen Meldungen, aber gleich danach geht's weiter mit den Insel-News und ja, vor den Nachrichten haben wir jetzt auch noch Music 10 CC haben wir aufgelegt und das hier ist Kanye Williams.

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1: Ich bin Zoe Tessovali. Der Einsturz der Autobahnbrücke von Genua hatte Italien schwer erschüttert. Bei dem Unglück starben 43 Menschen. Jetzt, mehr als 8 Jahre später, hat ein Gericht die ersten Urteile gefällt. Der Hauptangeklagte, ein früherer Manager der Betreibergesellschaft, muss 12 Jahre ins Gefängnis.
2: Die Brücke war eine tickende Zeitbombe und fast jeder wusste das auch, aber getan wurde nichts für die Instandhaltung, sagt die Anklage hier. Profit sei wichtiger gewesen als Sicherheit. Mitten in der Urlaubszeit war die Brücke zusammengekracht, Dutzende Autos stürzten in den Abgrund, Menschen schrien eine Katastrophe, die alle hier fassungslos gemacht hat und wieder einmal auch die oft marode Infrastruktur hier in den Fokus gerückt hat. Claudia Wächter, Italien.
1: Die Bundesregierung sagt Steuerbetrügern den Kampf an. Finanzminister Klingbeil und Justizministerin Hubich wollen dafür ein gemeinsames Zentrum gegen Steuer- und Finanzkriminalität aufbauen. Dort sollen Ermittler Geldwäsche und Steuerbetrug besser aufdecken. Außerdem will die Bundesregierung die Regeln für Selbstanzeigen verschärfen und in besonders schweren Fällen bis zu 15 Jahre Gefängnis ermöglichen. Der russische Angriffskrieg gegen die Ukraine verändert auch den Blick auf den Zivilschutz in Deutschland. Außenminister Wadefuhl fordert deshalb ein Umdenken. Bei einem Besuch in Finnland hat er sich angeschaut, wie sich das Land auf Krisen und mögliche Angriffe vorbereitet. Wadefuhl sagte:
3: Wir sollten uns von dem, was hier in Finnland praktiziert wird, eine große Scheibe abschneiden. Das ist eben genau eine Gesellschaft und ein Staat, der Vorsorge betreibt. Und das wird von allen Menschen hier gelebt. Und ich denke, das müssen wir in Deutschland auch wieder neu verstehen.
1: In Finnland gehören Schutzräume längst zum Alltag. Allein in Helsinki gibt es Plätze für deutlich mehr Menschen, als die Stadt Einwohner hat. Viele davon befinden sich unter Wohnhäusern. Genau solche Konzepte will Wadefuhl jetzt auch für Deutschland stärker in den Blick nehmen. Wer sein Fitnessstudio-Abo online kündigt, soll dabei nicht ausgebremst werden. Das hat der Bundesgerichtshof entschieden. Fitnessstudios dürfen auf der Kündigungsseite keine Alternativen wie eine Vertragspause anbieten. Nach Ansicht der Richter gehört dort nur das hin, was für die Kündigung wirklich nötig ist. Die Verbraucherschützer begrüßen das Urteil. Wer kündigen will, müsse das ohne Umwege oder Ablenkung tun können.
4: Wetter. Heute Nacht fällt das Thermometer auf Werte um 22 Grad, Sonnenaufgang morgen früh um kurz nach 7. Der Atlantik erreicht seinen tiefsten Stand bereits am Vormittag um 7.30 Uhr. Die Wassertemperatur liegt um 21 Grad. Auch morgen erwarten wir trockenes und heißes Wetter, ein Mix aus Sonne und Wolken und dazu schwacher Wind aus wechselnden Richtungen. Die Tageshöchstwerte liegen morgen im Tagesverlauf um 29 Grad.
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5: Na, Donnerstag heute ja der 16. Juli. Ich begrüße Sie, freue mich, dass Sie dabei sind. Na, kurz vor 5 ist es. Einen guten Nachmittag wünsche ich Ihnen. Hier ist Kelly Clarkson.

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Aber wie sand war das an diesem Donnerstagnachmittag und es komme zu übersehen, auf Fuerteventura laufen die Vorbereitungen auf Hochtouren, denn morgen geht es los beim Sotavento Beach. Da werden nämlich die weltbesten Windsurfer ihr Können messen. Da gibt's wirklich Spektakulärstes zu sehen, am besten direkt vom Strand aus. Natürlich dürfen auch die legendären Surferpartys nicht fehlen, also da ist richtig was los. Auch viele Surferfans von den anderen Inseln angereist, um sich das nicht entgehen zu lassen. Ja, wir haben da aber auch gleich noch alle weiteren Infos für Sie. Vielleicht haben Sie auch noch Lust hinzufahren. Ab morgen dann also die PWA World Tour auf Fuerteventura, die weltbesten Windsurfer. Aber ja, wie gesagt, gleich dazu mehr Infos bei uns im Veranstaltungskalender. Und jetzt vorher haben wir auch noch Music. Molly Johnson haben wir aufgelegt, Matt Bianco mit dabei und das hier ist Etta James.

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1: Für alle Surfbegeisterten geht es morgen los. Und zwar nicht mit irgendeinem Wettbewerb, sondern mal gleich mit der PWA World Tour, also der Weltmeisterschaft. Da werden die weltbesten Surfer nach Fuerteventura kommen, um ihr Können zu messen. Da wird wirklich Spektakulärstes zu sehen sein. Das Ganze beim Sotavento Beach, direkt am Strand, sind da auch Riesenboxen aufgebaut. Den ganzen Tag über gibt's lauter als Music und da kann man alles bestens beobachten. Da wird der Strand auch gut gefüllt sein, denn viele Surfbegeisterte werden auch von den anderen Inseln anreisen, um sich das nicht entgehen zu lassen. Von morgen ab bis zum 26. Juli wird dann der Grand Slam dort ausgetragen. Der World Cup auf Fuerteventura hat eine lange Tradition, findet schon seit vielen Jahren dort immer wieder statt. In den Disziplinen Freestyle und Slalom dann also bis zum 26. Juli. Und im Anschluss geht's dann gleich weiter mit der Wingfall WM vom 27. bis zum 1. August. Also da ist wirklich richtig was los ab morgen. Direkt beim Sotavento Beach und dort natürlich auch wieder das Riesenzelt aufgebaut. Klar, es wird auch gefeiert, die legendären Surfer-Beach-Partys, die finden auch in diesem Jahr wieder statt. Also für alle Surfbegeisterten ein Muss beim Playa Sotavento auf Fuerteventura von morgen ab bis zum 1. August. Und natürlich gibt es auch noch jede Menge mehr Infos über die offizielle Website pwaworldtour.com.

Na, Lukas Graham war das an diesem Donnerstag und für mich wird's Zeit, mich für heute von Ihnen zu verabschieden. Na, wir sind raus, bei uns nämlich gleich wieder die Nachrichten aus Deutschland und der Welt. Na, wenn Sie mögen, haben wir uns morgen ab 8 Uhr zur neuen Ausgabe der Inselnews wieder. Und jetzt vor den aktuellen Meldungen der Nachrichten haben wir auch noch Music. Hier sind Carlos Santana und John Lee Hooker. Na, wünsche noch einen besten Abend. Tschüss, bis morgen.

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1: Ich bin Zoe Tassovali. Die Bundesregierung will härter gegen Steuerbetrüger vorgehen. Dazu haben Finanzminister Klingbeil und Justizministerin Hubich heute angekündigt, ein Zentrum gegen Steuer- und Finanzkriminalität einzurichten. Dort sollen Analyse, Ermittlung und Verfolgung von Geldwäsche und Steuerbetrug gebündelt werden. Außerdem ist geplant, dass eine Selbstanzeige nicht mehr generell zur Straffreiheit führt. Die Zahl der schweren E-Scooter-Unfälle ist im vergangenen Jahr regelrecht nach oben geschnellt. Insgesamt gab es etwa 16.500 Unfälle mit Personenschaden. 38 Menschen wurden dabei getötet. Unfallopfer sind dabei überwiegend jüngere Menschen.
2: Mehr als jeder zweite Verunglückte war jünger als 25 Jahre. Und obwohl die E-Scooter erst ab 14 zugelassen sind, werden die Roller oft von noch viel jüngeren genutzt. Über 870 Mal waren die Unfallopfer höchstens 13. Und meist sind die Fahrer selbst schuld. Fast die Hälfte der Todesopfer kam bei Unfällen ums Leben, an denen kein anderer beteiligt war. Grund ist neben Leichtsinn häufig auch Unerfahrenheit. Unfallexperten fordern deshalb einen Befähigungsnachweis für alle ohne Führerschein. Tanja Wagner, Nachrichtenredaktion.
1: Schlechte Nachrichten für Autofahrer. Die Spritpreise steigen immer schneller. Diesel ist innerhalb eines Tages im Schnitt um über 6 Cent gestiegen. Das teilte der ADAC mit. Das ist, abgesehen vom Ende des Tankrabatts, der höchste Tagessprung seit fast 4 Monaten.
3: Zum ersten Mal seit Mitte Mai kostet Diesel auch wieder mehr als E10 Superbenzin. Das ist zwar auch teurer geworden, aber der Preis ist nicht so stark gestiegen wie bei Diesel. Der ging nämlich in den vergangenen 10 Tagen um mehr als 18 Cent pro Liter hoch, kostete gestern im Schnitt 2,13 Euro. Und nach einer schnellen Trendwende sieht's bei den Preisen erstmal nicht aus. Diesel gilt als noch krisenanfälliger als Benzin. Fachleute machen die neue Eskalation im Iran-Konflikt verantwortlich für den Preisanstieg. Thomas Thonfeld, Nachrichtenredaktion.
1: 8 Jahre nach dem Einsturz der Morandi-Brücke im norditalienischen Genua ist der damalige Chef des Autobahnbetreibers zu 12 Jahren Haft verurteilt worden. Das Gericht sprach ihn unter anderem wegen fahrlässiger Tötung schuldig. Bei dem Unglück starben 43 Menschen. Damals hatte ein Pfeiler nachgegeben, sodass die Fahrbahn der Brücke wegbrach.
4: Wetter. Heute Nacht fällt das Thermometer auf Werte um 22 Grad, Sonnenaufgang morgen früh um kurz nach 7. Der Atlantik erreicht seinen tiefsten Stand bereits am Vormittag um 7.30 Uhr. Die Wassertemperatur liegt um 21 Grad. Auch morgen erwarten wir trockenes und heißes Wetter. Ein Mix aus Sonne und Wolken und dazu schwacher Wind aus wechselnden Richtungen. Die Tageshöchstwerte liegen morgen im Tagesverlauf um 29 Grad.
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1: Ich bin Zoe Tassovali. Die Bundesregierung will härter gegen Steuerbetrüger vorgehen. Dazu haben Finanzminister Klingbeil und Justizministerin Hubig heute angekündigt, ein Zentrum gegen Steuer- und Finanzkriminalität einzurichten. Dort sollen Analyse, Ermittlung und Verfolgung von Geldwäsche und Steuerbetrug gebündelt werden. Außerdem ist geplant, dass eine Selbstanzeige nicht mehr generell zur Straffreiheit führt. Die Zahl der schweren E-Scooter-Unfälle ist im vergangenen Jahr regelrecht nach oben geschnellt. Insgesamt gab es etwa 16.500 Unfälle mit Personenschaden. 38 Menschen wurden dabei getötet. Unfallopfer sind dabei überwiegend jüngere Menschen.
2: Mehr als jeder zweite Verunglückte war jünger als 25 Jahre. Und obwohl die E-Scooter erst ab 14 zugelassen sind, werden die Roller oft von noch viel Jüngeren genutzt. Über 870 Mal waren die Unfallopfer höchstens 13. Und meist sind die Fahrer selbst schuld. Fast die Hälfte der Todesopfer kam bei Unfällen ums Leben, an denen kein anderer beteiligt war. Grund ist neben Leichtsinn häufig auch Unerfahrenheit. Unfallexperten fordern deshalb einen Befähigungsnachweis für alle ohne Führerschein. Tanja Wagner, Nachrichtenredaktion.
1: Schlechte Nachrichten für Autofahrer. Die Spritpreise steigen immer schneller. Diesel ist innerhalb eines Tages im Schnitt um über 6 Cent gestiegen. Das teilte der ADAC mit. Das ist, abgesehen vom Ende des Tankrabatts, der höchste Tagessprung seit fast 4 Monaten.
3: Zum ersten Mal seit Mitte Mai kostet Diesel auch wieder mehr als E10 Superbenzin. Das ist zwar auch teurer geworden, aber der Preis ist nicht so stark gestiegen wie bei Diesel. Der ging nämlich in den vergangenen 10 Tagen um mehr als 18 Cent pro Liter hoch, kostete gestern im Schnitt 2,13 Euro. Und nach einer schnellen Trendwende sieht's bei den Preisen erstmal nicht aus. Diesel gilt als noch krisenanfälliger als Benzin. Fachleute machen die neue Eskalation im Iran-Konflikt verantwortlich für den Preisanstieg. Thomas Thonfeld, Nachrichtenredaktion.
1: 8 Jahre nach dem Einsturz der Morandi-Brücke im norditalienischen Genua ist der damalige Chef des Autobahnbetreibers zu 12 Jahren Haft verurteilt worden. Das Gericht sprach ihn unter anderem wegen fahrlässiger Tötung schuldig. Bei dem Unglück starben 43 Menschen. Damals hatte ein Pfeiler nachgegeben, sodass die Fahrbahn der Brücke wegbrach.
4: Wetter. Heute Nacht fällt das Thermometer auf Werte um 22 Grad zu einem Aufgang morgen früh um kurz nach 7. Der Atlantik erreicht seinen tiefsten Stand bereits am Vormittag um 7.30 Uhr. Die Wassertemperatur liegt um 21 Grad. Auch morgen erwarten wir trockenes und heißes Wetter. Ein Mix aus Sonne und Wolken und dazu schwacher Wind aus wechselnden Richtungen. Die Tageshöchstwerte liegen morgen im Tagesverlauf um 29 Grad.

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1: Ich bin Zoe Tessovali. Die Bundesregierung will mehr dafür tun, dass Menschen gar nicht erst krank werden. Gesundheitsministerin Waken hat dafür eine Präventionsoffensive gestartet. Geplant sind unter anderem verpflichtende Einladungen für Kinder und Jugendliche zu Vorsorgeuntersuchungen sowie ein neuer Gesundheitscheck für Menschen ab 60 Jahren. Ärztepräsident Reinhardt fordert, Prävention in jeder Lebensphase stärker zu fördern. Der russische Angriffskrieg gegen die Ukraine verändert auch den Blick auf den Zivilschutz in Deutschland. Außenminister Wadefuhl fordert deshalb ein Umdenken. Bei einem Besuch in Finnland hat er sich angeschaut, wie sich das Land auf Krisen und mögliche Angriffe vorbereitet. Wadefuhl sagte:
2: Wir sollten uns von dem, was hier in Finnland praktiziert wird, eine große Scheibe abschneiden. Das ist eben genau eine Gesellschaft und ein Staat, der Vorsorge betreibt, und das wird von allen Menschen hier gelebt. Und ich denke, das müssen wir in Deutschland auch wieder neu verstehen.
1: In Finnland gehören Schutzräume längst zum Alltag. Allein in Helsinki gibt es Plätze für deutlich mehr Menschen, als die Stadt Einwohner hat. Viele davon befinden sich unter Wohnhäusern. Genau solche Konzepte will Wadefuhl jetzt auch für Deutschland stärker in den Blick nehmen. Die Bundesregierung will Probleme vor der eigenen Haustür schneller erkennen und lösen. Dafür hat Heimatminister Rainer heute eine neue Agenda für die Heimatpolitik vorgestellt. Sie soll das Leben in Städten und auf dem Land attraktiver machen.
3: Entscheidungen sollen dort fallen, wo sie dann auch spürbar sind. Damit das möglich wird, sollen unnötige Vorschriften und Verfahren gestrichen oder vereinfacht werden. So beschreibt Minister Rainer einen zentralen Punkt des Programms mit dem Titel Miteinander ist es Heimat. Außerdem geplant Heimatdialoge des zuständigen Landwirtschaftsministeriums und eine repräsentative Umfrage zu den Problemen, die die Menschen in Städten und auf dem Land jeweils bewegen. Thomas Tonfeld, Berlin.
1: Im Prozess um den Tod eines Patienten hat ein Angeklagter falscher Notfallsanitäter eingeräumt, jahrelang mit gefälschten Unterlagen gearbeitet zu haben. Vor dem Landgericht Kleve sagte der 30-Jährige, dass er nie die Ausbildung abgeschlossen habe. Laut Anklage verabreichte er bei einem Einsatz das falsche Medikament und verhinderte, dass ein Notarzt gerufen wurde. Den Vorwurf des Totschlags weist der Angeklagte zurück.
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1: Ich bin Diana Kramer. Zuletzt lief es nicht so rund in den deutsch-französischen Beziehungen. Ein großes Regierungstreffen im Rheinland soll heute neue Impulse bringen. Am Abend empfing Bundeskanzler Merz bereits auf Schloss Bensberg bei Köln den französischen Präsidenten Macron.
2: Ich freue mich sehr, dass die französische Regierung und der französische Präsident meiner Einladung gefolgt sind. Wir werden uns über die großen Themen unterhalten, über die Wirtschaftspolitik, über die Energiepolitik, über die Sicherheits- und Verteidigungspolitik.
1: Macron erklärte am Abend, er wolle neuen Schwung in die Zusammenarbeit mit Deutschland bringen und bei internationalen Schlüsselthemen mit Berlin an einem Strang ziehen. Die Bundesregierung will härter gegen Steuerbetrüger vorgehen. Dazu haben Finanzminister Klingbeil und Justizministerin Hubig angekündigt, ein Zentrum gegen Steuer- und Finanzkriminalität einzurichten. Dort sollen Analyse, Ermittlung und Verfolgung von Geldwäsche und Steuerbetrug gebündelt werden. Außerdem ist geplant, dass eine Selbstanzeige nicht mehr generell zur Straffreiheit führt. Bundesgesundheitsministerin Wagen will, dass Angebote zum Vorbeugen von Erkrankungen stärker ausgebaut werden. Die Versorgung im Krankheitsfall sei im Gesundheitswesen sehr gut, sagte Wagen bei der Auftaktveranstaltung für eine geplante Präventionsoffensive. Man müsse aber noch besser darin werden, Krankheiten gar nicht erst entstehen zu lassen.
3: Wer krank ist, wird behandelt, das ist klar. Ebenso wichtig aber ist es, Risiken zu senken oder früher zu erkennen. Prävention ist keine Nebensache, sagt Ministerin Warken. Deshalb soll es zum Beispiel verpflichtende Einladungen für Kinder und Jugendliche zu Vorsorgeuntersuchungen geben. Und Ältere sollen bei der geplanten Pflegereform Anspruch auf einen Check-up 60 plus haben, damit sie möglichst lange selbstständig bleiben. Insgesamt sollen so auch die Kosten im Gesundheitsbereich gesenkt werden. Aus Berlin, Thomas Brockt.
1: Im Müritz-Nationalpark kämpfen rund 400 Einsatzkräfte weiter gegen einen Flächenbrand auf dem Gebiet eines früheren Truppenübungsplatzes. Das Feuer hat sich inzwischen auf einer Fläche von etwa 360 Hektar ausgebreitet, teilte der Landkreis Mecklenburgische Seenplatte am Abend mit. Starker Wind hatte zuletzt die Ausbreitung des Feuers beschleunigt. Jetzt hoffen die Einsatzkräfte auf Regen. Auch die Bundeswehr unterstützt die Löscharbeiten mit Hubschraubern.
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